0: schon bald ganz offiziell als Ehefrau und Mann. Ein herrliches Gespann.
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Und einen schönen guten Abend, meine Lieben da draußen. Ich bin Wofi und für Sie hinterm Mikrofon, nur für Sie, in deutscher Sprache mit vielen deutschen Melodien und ein bisschen Schnickschnack und ein paar Geschichten, die ich Ihnen aus deutschsprachigen Zeitungen vorlesen möchte, was sich so zugetan hat in letzter Zeit. Und ich möchte natürlich sagen, wie Sie es ja alle wissen, unsere Show heute Abend am 30. Dezember ist die letzte Show dieses Jahres, aber nicht die letzte Show überhaupt, denn Sie hören uns ja wieder oder wir hören uns ja wieder im nächsten Jahr 2026. Aber für dieses Mal ist es die letzte Show, die wir Ihnen vorbereiten und zubringen. Ich möchte mich im Voraus schon recht herzlich bedanken für das Interesse und für die vielen, vielen E-Mails und Telefonanrufe, die ich bekommen habe über das letzte Jahr. Ich freue mich immer riesig darüber, wenn Leute sich melden bei mir und wir es uns ausreden können, ob da Kritiken sind oder was man lieber hören möchte und sehen möchte. Na, wir werden sehen, vielleicht machen wir visual nächstes Jahr. Das wäre ja auch was Feines für AWP. Also einen schönen guten Abend allen unseren lieben Hörern und Hörer hier für die letzte Show dieses Jahres. Und ich möchte bei dieser Gelegenheit noch erwähnen, dass wir viele Hörerinnen und Hörer haben, die sich von Übersee zuschalten. Natürlich nicht nur aus Deutschland, sondern auch Frankreich und Großbritannien, Belgien und Holland. Wir haben in ganz Europa haben wir viele Hörerinnen und Hörer, die die deutsche Sprache gerne mögen und vielleicht auch etwas daraus lernen können und Geschichten hören, was man so vorzutragen hat und vorzuplappern hat. Wir haben allerdings einen Zeitunterschied zwischen dem Teil von Australien, in dem wir uns befinden, also Victoria, und Deutschland sind es im Moment immer noch 10 Stunden. Demnach ist es jetzt in Deutschland 7 Minuten nach 8 Uhr des Morgens und im Vereinigten Königreich, da ist es ein Zeitunterschied zwischen Victoria, Australien und dem Vereinigten Königreich, also der UK, ein Unterschied von 11 Stunden, ist es demnach 7 Minuten nach 7 Uhr des Morgens. Herzlichen Dank, dass Sie quasi sozusagen aus dem Bettchen gekullert sind, um unserer Show zu folgen, um uns zu hören. Wie wir ja alle wissen, man kann unsere Show in jeder Ecke der Erde live empfangen. Man braucht nur aufs richtige Knöpfchen zu drücken und AWP ist da mit Wofi hinterm Mikrofon für 1,5 Stunden Ihrer Zeit und unserer Zeit. Damit, das wäre das erstmal das Eingangs-Schnick-Schnack-Gequaddel beendet und wir wenden uns gleich der ersten Melodie zu, die ich Ihnen vorspielen möchte. Und zwar wird das vorgetragen von einem ganz großen Sänger und Interpreten, nämlich Howard Carpendale. Der ruft Ihnen allen zu. Und ich inklusiv rufe Ihnen das auch zu. Hello again für 2025. Und wir hören uns selbstverständlich im nächsten Jahr wieder. Denn morgen ist ja Silvesterabend und dann das neue Jahr beginnt danach. Hier ist Howard Carpendale mit Hello Again. 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

0: Na, ich sage herzlichen Dank an Howard Carpendale, der uns diesen fantastischen Titel davor geschmettert hat. Hello again. Und dieser Ruf geht auch an Sie alle aus von meiner Seite, von Wofi hinterm Mikrofon. Hello again. Und natürlich Hello again im nächsten Jahr machen wir ja weiter. Aber wir befinden uns ja noch immer noch in diesem Jahr, also in 2025, und feiern den letzten Tag oder die letzten zwei Tage hier hinter Mikrofon und mit hören uns deutsche Melodien an. Und dabei ist mir hier gerade ein Artikel in die Hände gefallen. Da hat sich etwas abgespielt zwischen Deutschland und Australien. Man kann hier in dicker Überschrift lesen in dieser deutschsprachigen Zeitung: Ein 77-jähriger Deutscher wurde mit 4 Kilo Kokain in Perth erwischt. Perth ist die Hauptstadt von Western Australia, also von Westaustralien. Und da hat man einen 77-jährigen Deutschen mit 4 Kilo Kokain in Perth erwischt. Und man kann hier weiterlesen in diesem Artikel: Im australischen Perth sucht ein Deutscher vor Gericht. In einem Gepäck fanden Beamte Kokain im Millionenwert. Welche Strafe droht, fragt man sich hier. Ein deutscher Rentner ist in Australien mit 4 Kilogramm Kokain im Gepäck erwischt worden und muss sich nun wegen Drogenschmuggels vor Gericht verantworten. Der 77-Jährige sei im August am Flughafen von Perth im Westen des Landes von Zollbeamten kontrolliert worden, nachdem er mit einem internationalen Flug der Metropole gelandet war, teilte die australische Bundespolizei AFP mit. Und die Grenzschutzbehörden ABF. Der Deutsche hatte den Angaben zufolge einen kleinen Koffer und einen Rucksack dabei, in dem die Beamten zwei Mini-Aktentaschen entdeckten. In dann enthaltenen Einsatz waren jeweils 2 Kilo einer weißen Substanz versteckt. Kokain, wie sich bei der Untersuchung herausstellte. Lebenslange Haftstrafe droht, so kann man hier in dicker Überschrift lesen. Polizeisprecher Peter Hatsch zufolge hatte das Kokain für etwa 20.000 Einzeldosen gereicht und einen Straßenwert von rund 1,3 Millionen australischen Dollar, umgerechnet sind das etwa 720.000 Euro, gehabt. Der Verdächtige war bereits am 9. erstmals vor Gericht erschienen, wie erst jetzt bekannt wurde. Dabei wurde er im Untersuchungshaft genommen. Dem Mann droht eine lebenslange Haftstrafe. Naja, mit 77 Jahren, ich weiß nicht, da braucht er wahrscheinlich im Gefängnis nicht mehr so lange zu gefüttert zu werden, nehme ich an. Mit 77, naja, hoffentlich kriegt er eine schöne eingerichtete Zelle mit hübschen Möbeln und so weiter. Man hat ja damit mit dieser Beschlagnahmung von so viel Kokain doch viele Leben gerettet. So, das wäre es erstmal mit diesem Bericht, den ich für Sie bereit gehabt habe. Und wir machen weiter mit Musik. Hier ist Roger Whittaker, auch ein bekannter und beliebter und begabter Interpret. Tauch hinab in die Nacht. So heißt der Titel, der uns jetzt vorgetragen wird von diesem wunderbaren Sänger Roger Whittaker. Hier ist er.
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Ja, das war die Stimme des fantastischen, entzückenden, berückenden und beglückenden Sängers Roger Whittaker. Er ist doch ein Talent und viele seiner Titel, die er aufgenommen hat und recorded hat, die sind natürlich an der Spitze der deutschen Charts gelandet und viele an erster Stelle. Für eine Woche oder so. Das war Roger Whittaker. Und bevor wir weitermachen mit Musik, habe ich hier noch eine kleine Geschichte für Sie vorbereitet, in einer Zeitung herausgesucht oder aus einer Zeitung herausgesucht. Und zwar kommt dieser Bericht ebenfalls aus Australien, aus Perth, aus Western Australia, aus Westaustralien. Und man kann hier in diesem Bericht, in dieser Geschichte lesen in großer Überschrift, vergessener Plüschhund Jack wird Internetstar in Australien. Na, das ist ein Plüschhund zu einem internationalen Star hier in Australien geworden. Und ich möchte Ihnen die Geschichte gerne vorlesen. Das ist doch ein wenig herzbewegend. Ein kleiner Stoffhund weckt in Australien große Gefühle. Jack, in einem Hotel vergessen, hat das Netz im Sturm erobert. Vom Empfang bis zum Housekeeping ist er überall dabei. Gibt es ein Happy End? So fragt man sich in dieser Geschichte in der Zeitung. Der Bericht kommt aus Perth. Ein vergessener Plüschhund rührt die Herzen in Australien, so schreibt man hier. Und weit darüber hinaus, ein Hotel in Perth im Westen des Landes versucht seit Wochen die Familie von Jack zu finden, einem kleinen knuddeligen Stoff Labrador, der irgendwann im Juni in der Hotelwäsche auftaucht. Seither begleitet das Team den Vierbeiner im sozialen Netzwerk und macht ihm kurzerhand zum neuesten Teammitglied. So schreibt man hier. Und so schrieb das Hotel Holiday Inn Perth City Center unter das erste Foto, das Mitte Juli auf diesem Instagram veröffentlicht wurde, und hat möglicherweise Besitzerinnen oder Besitzer sich zu melden. In weiteren Clips und Bildern macht Jack sich zunehmend nützlich, so schreibt man hier. Das Plüschtier, wie man sich so nützlich machen kann als Plüschhund. Ein Verarbeiteter an der Rezeption holte Housekeeping, bediente die Espresso-Maschine und schaute sehnsüchtig aus dem Fenster, immer mit dem Hinweis, wer ihn kennt, möge sich melden. Unzählige User kommentierten daher die Abenteuer von Jack. Die Suche des süßen Kuscheltiers löste rasch auch ein internationales Echo aus. Auch australische TV-Sender griffen die Geschichte auf und stellten

0: Geschichte so groß wird, sagte ein Mitarbeiter des Hotels der deutschen Presseagentur. Wir sind alle komplett vernarrt in Jack und mittlerweile können schon täglich kleine und große Fans eigens ins Hotel zu kommen und Jack zu besuchen, so schreibt man hier. Also da kann man Jack besuchen in diesem Hotel in Perth. Seinen Namen bekam er übrigens von der Belegschaft, weil sich niemand meldete. Jack mittlerweile auch mit Namensschild los, um Perth zu erkunden. Vom Bell Tower bis zum Kings Park, Baum blieb unbeschnuppert, so heißt es augenzwinkernd in Perth. Sonnenbaden auf der Insel, auf einem Ausflug per Fähre auf die nahegelegene Insel Rottnest Island unternahm die Fellnase bereits. Dort durfte sich Jack am Strand sonnen und sich mit dem einheimischen Quokkas eine Beutelart Tierchen für die Insel berühmt ist, fotografieren lassen. Na, da hat er so allerhand, hoffentlich hat er sich auf Rottnest Island da nicht einen Sonnenbrand geholt. Oder ist ein bisschen verbrannt, sein Fell, ich weiß nicht. Parallel kontaktierte das Hotel Gäste, die dem Wochenende in Perth waren, als Popstar Katy Perry in Australien auftrat, bisher ohne Treffer, aber es sind 2 Monate vergangen und 2 Monate jetzt offiziell in unserem Holiday in Perth Familie adoptierte, so sagte die Mitarbeiterin. Ja, und da haben wir es, also haben sie diesen kleinen süßen Plüschhund, der vergessen wurde von einer Familie oder von deren Kindern, haben sie noch keine Antwort bekommen und keiner hat das Plüschtier mal geclaimt oder abgeholt oder versucht, dem Kind wieder zurückzugeben. Und obwohl da große Riesenreklame mit diesem Tierchen gemacht, mit diesem Plüschtierchen gemacht wird. Ja, das war eine komische Geschichte, eine süße Geschichte, die leider noch kein glückliches Ende für den Plüschhund gefunden wurde und auch nicht für den kleinen Eigentümer, auch ebenfalls nicht. Wir machen weiter mit Musik. Hier ist Klaus Lagerband mit 1001 Nacht. Eine tolle Geschichte, die uns da vorgelegt wird von Klaus Lagerband. Hier ist sie. Viel Vergnügen.
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Und das hat Boom gemacht. Ja, na, das war eine tolle Geschichte, die uns da vorgetragen, vorgesungen, vorgetrellert wurde von Klaus Lager Band, Tausend und eine Nacht. Eine tolle Geschichte wurde da erzählt und vorgesungen. Ich möchte Ihnen auch eine tolle Geschichte erzählen. Oh, und zwar habe ich die aus einer Zeitschrift herausgesucht. Eine Neuseeländerin von einem Taxifahrer um $2,700 betrogen? Fragezeichen. Na, da hat sich ja was etwas abgespielt. Das möchte ich Ihnen ganz gerne vorlesen. Die ältere Dame aus Neuseeland hat eine Rundreise durch Südosteuropa geplant. Doch eine Taxifahrt verdarb ihr den Aufenthalt. Der Bericht kommt aus Zagreb und man kann hier lesen, in dieser deutschsprachigen Zeitung in Kroatien soll es wieder einen Fall einer extrem überteuerten Taxifahrt gegeben haben. Eine Touristin aus Neuseeland habe nach einer Heimreise entdeckt, dass für eine etwa 1,5 Kilometer lange Fahrt in der Hauptstadt Zagreb 1.506 Euro von ihrem Konto abgebucht wurden. So berichtete die Zeitung Jutarnjist, ein Teil dieses Geldes bekam die Frau, so schreibt man hier später zurück, und so hieß es weiter. Gegen diesen Fahrer wird laut der Zeitung nun wegen Steuerhinterziehung ermittelt, da er keine Rechnung ausgestellt haben soll. Die überhöhten Preise seien nicht Gegenstand der Ermittlung, weil die Taxifahrpreise in Kroatien nicht gesetzlich geregelt sind. Die Fahrer haben freie Hand. So schreibt man hier. Deswegen wird seit langem vor Abzocke in dieser Branche gewarnt. Okay, muss man halt vorsichtig sein. Man kann hier weiterlesen. Touristin wollte von Zagreb Hauptbahnhof in die Innenstadt. Die Touristin, eine ältere Frau, ließ sich im Mai von Zagreber Hauptbahnhof zu einem Ziel in der Innenstadt fahren, je nach Route maximal 1,6 Kilometer. Der Zähler im Wagen habe 185 Euro angezeigt, berichtete die Betroffene. Auf ihrem Protest hin soll der Fahrer einen Preisnachlass von 150 Euro angeboten haben, mit dem sie sich unter Druck gesetzt einverstanden erklärte. Der Fahrer habe einen Kollegen gerufen, der ein Base-Gerät für Bankkarten habe. Dieser gab die Summe ein und die Touristin die PIN-Nummer in ihrer Karte. Zu Hause habe die Frau den Schaden festgestellt und über die kroatische Botschaft den Mann bei der Polizei angezeigt. Nachdem die Zeitung über den Fall berichtet hatte, soll der Fahrer über 1.350 Euro zurücküberwiesen haben. So schreibt man hier. Er sprach von einem Versehen. Vor Schreck über den Vorfall reiste die Touristin nach eigenen Angaben vorzeitig ab. Na, vielleicht war das eine weise Sache, die sie da getan hat, vorzeitig abzureisen, um nicht noch mehr Schaden, um sich vor mehr Schaden zu bewahren. Okay, wir machen weiter. Ich habe hier Peter Frey für Sie vorbereitet mit einem süßen kleinen Titel Herz in Sicht. Die Taxifahrer da in Zagreb, die haben offensichtlich nicht viel Herz zu zeigen gehabt. Aber der Titel hier, wie gesagt, der Titel heißt Herz in Sicht und wird vorgetrellert, vorgesungen von Peter Frey. Hier ist er.

0: Na, herzlichen Dank für dieses entzückende Lied, Peter Frey. Herz in Sicht, das hat sie uns vorgesungen. Und wir machen eine klitzekleine Pause und wollen uns mal anhören, was so einige unserer Sponsoren von sich zu geben haben oder was man so zu sagen hat. Ich melde mich auf der anderen Seite gleich wieder.
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0: Ja, ich bedanke mich vor allem zu denen, was man so zu sagen hatte und von sich zu geben hatte. Alle diese Ansagen und Durchsagen und hin und her sagen, was man so zu sagen hatte. Herzlichen Dank dafür. Und Sie hören uns hier auf AWPFM. 98,7 und 98,3 sind unsere Frequenzen, unsere entzückenden, berückenden, bestrickenden, beglückenden Radiostation, der besten Radiostation von Australien, und klatsch, bumm, wir machen weiter mit Musik. Jetzt habe ich für Sie Udo Lindenberg vorbereitet mit einem sozusagen einem Titel, der wirklich der Zeit entsprechend stimmt. Wozu sind die Kriege da? So heißt der Titel. Na, wollen wir uns mal anhören, was da sich so tut.

Ja, ein besinnliches Stück Musik, das Sie da gerade gehört haben. Wozu sind die Kriege da? Das fragen sich die Kinder, das fragen sich auch die Erwachsenen. Traurig, traurig. Na, hoffentlich wird im nächsten Jahr wird das alles ein wenig besser. Hoffentlich. Ich möchte Ihnen, bevor wir weitermachen mit Musik, möchte ich Ihnen noch eine Geschichte vorlesen. Oh, und zwar ist das, hat sich das zugetragen auf einer Maschine, also auf einem Flugzeug. Und man kann hier in dicker Überschrift lesen, eine betrunkene Frau randaliert im Flugzeug. Unterbrochen, der Flug wurde unterbrochen. Und man kann hier weiterlesen in diesem Bericht. Eine stark alkoholisierte 41-Jährige attackierte Mitreisende und Crewmitglieder im Flugzeug. Dieses musste daraufhin ungeplant am Flughafen Köln-Bonn landen. Na, da eine 41-Jährige, die muss einen ganz schönen Dusel angetrunken haben, dass sie da so randaliert hat. Und man kann hier weiterlesen, der Bericht kommt aus Köln. Eine betrunkene Passagierin hat während eines Fluges von England nach Zypern im Flugzeug randaliert und für eine ungeplante Zwischenlandung am Flughafen Köln-Bonn gesorgt. Die 41-jährige Passagierin habe Mitreisende und Crewmitglieder am Donnerstagabend geschlagen, getreten und beleidigt, sowie diesen gedroht, teilte die zuständige Bundespolizei am Vormittag mit. Ursprünglich sei das Flugzeug auf dem Weg von Manchester nach Lanaka gewesen. Die alarmierten Einsatzkräfte hätten die 41-Jährige noch am Flugzeug gestellt und zur Ausnüchterung in Gewahrsam genommen. Ein Alkoholtest habe bei der Frau einen Wert von gut 1,76 Promille ergeben. Die britische Staatsbürgerin soll nach Angaben der Bundespolizei in ihre Heimat zurückgewiesen werden. Weil das Flugzeug danach aus technischen Gründen nicht mehr habe starten können, hätten die übrigen Passagiere über mehrere Stunden im Transitbereich auf ein Ersatzflugzeug warten müssen. So sagte ein Sprecher der Bundespolizei. Verletzt worden sei bei diesem Einsatz niemand. Na, haben aber Glück gehabt, wenn diese Frau sich da so um sich getreten hat. Und meine Güte, die muss ich einen ganz schönen Dusel angetrunken haben, da bevor sie auf das Flugzeug eingestiegen ist und da anfing zu randalieren. Naja. Okay, das war eine Geschichte, wo man etwas lernen konnte, so nehme ich an. Und ich nehme auch ebenfalls an, dass wir jetzt weitermachen mit einem Stückchen Musik. Bernhard Brink, auch ein bekannter und beliebter Sänger. Du, so meint er in diesem Titel, den er jetzt von sich geben wird, ich bin immer da. Du, ich bin immer da. Du, du, du. Hier ist er, Bernhard Brink.

Ach du, ich bin immer da für dich, so meinte Bernhard Brink mit diesem Titel. Bevor wir weitermachen mit Musik, möchte ich Ihnen hier noch eine kleine Geschichte vorlesen, ebenfalls auf einer deutschsprachigen Zeitung hier in Australien. Betrunkene Frau randalierte im Flugzeug. Na, das haben wir uns ja vorher schon angehört. Das ist ja eine tolle Sache gewesen. Aber hier, das ist ebenfalls eine tolle Sache, nur in einer anderen Geschichte. Man kann hier lesen, in dicker Überschrift, der Bericht kommt aus Rom. Geschäftsmann rast mit dem Handy in der Hand bei 260 Stundenkilometern über die Autobahn. Na, das ist ja ein tolles Ding. Mit dem Handy, so kann man hier lesen, in der Hand ist ein italienischer Geschäftsmann mit 260 Stundenkilometern in seinem SUV, SUV, also SUV, über eine deutsche Autobahn gerast. Der 48-jährige Norditaliener hat nun Ärger, weil er seine Fahrt auch noch filmte und dann ins Internet stellte. Die Opposition in der Stadt Lodi bei Mailand forderte den Geschäftsführer eines lokalen Wasserversorgers zu entlassen, weil er durch sein gefährliches Verhalten jugendliche Autofahrer zur Raserei verführt, so schreibt man hier. Der Manager rechtfertigte sich damit, dass es auf der Strecke kein Tempolimit gegeben habe. Sich etwa vom 15. August auf einer deutschen Autobahn, dort gibt es keine Geschwindigkeitsbegrenzungen, wurde er von der italienischen Zeitung zitiert. Auf dem Video ist zu sehen, wie sich die Tachonadel in seinem Auto auf die 260 zubewegt. Dem Geschäftsführer zufolge entstand die Aufnahme in der Nähe von Stuttgart. Auf seinen Konten hat Facebook und Instagram ebenfalls den Film in der Zwischenzeit wieder gelöscht. In Deutschland, so schreibt man hier, wird ein Bußgeld von 100 Euro aufwärts fällig, wenn man sich am Steuer mit dem Handy in der Hand erwischen lässt. Zudem gibt es Punkte. Werden andere gefährdet, kann es auch ein vorübergehendes Fahrverbot hinauslaufen, so schreibt man hier. In Italien ist es ebenfalls verboten und so sollte man wissen, dass diese Gesetze nicht nur in Deutschland da sind, sondern auch in Italien, in anderen europäischen Ländern. Das war's mit 260 und er hat sich damit verteidigt, dass es auf der Autobahn keine Geschwindigkeitsbegrenzung gibt. Und das ist auch richtig so. In diesem Falle hat er schon recht, aber er hätte das nicht auf Internet setzen sollen, um andere Jüngere dazu zu verführen, ebenfalls mit den Handys in der Hand das zu tun. Pfui Teufel, das sollte man nicht machen, nicht? Also lassen wir das mal beiseite und machen weiter mit Musik. Vorher haben wir den Titel gehört, Bernhard Brink war der Sänger, Du, ich bin immer für dich da. Und jetzt kommt ein Titel, den ich für Sie loslassen möchte. Tränen lügen nicht und wird vorgeschmettert von Michael Holm. Hier ist er. Ich wünsche, Sie mögen das.

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Herzlichen Dank für diesen wundervollen Titel von Fernando Express, vorgetragen, Canzone di Luna. Bevor wir weitermachen mit Musik, möchte ich Ihnen etwas vorlesen, das Sie hoffentlich zum Schmunzeln bringt oder zum Lächeln oder vielleicht sogar zum Gackern. Ich weiß nicht, hier sind zwei kleine Geschichten, die ich Ihnen zukommen lassen möchte. Zwei Jungs spielen mit einer Schrotflinte ihres Opas herum. Einer schaut vorne ins Rohr, während der andere am Abzug rumhantiert. Plötzlich löst sich ein Schuss. Der Junge vor dem Rohr sieht gleich völlig anders aus, so schreibt man hier, meint der andere, schau doch nicht so, ich habe mich auch ganz schön erschreckt. Ja, oder hier noch eine kleine Geschichte, bevor wir weiter mit Musik machen. Frau Rosenzweig erhält von ihrem Gatten ein Telegramm, eintreffe 17.30 Uhr, Bahnhof, mitbringe Klapperschlange. Die Gattin ist pünktlich beim Zug, der Mann steigt aus, Begrüßung, die Frau mustert das Gepäck. Wo ist die Klapperschlange, fragt sie. Ach was, Klapperschlange, das war nur so zwei Wörter frei. Ich werd doch der Post nichts schenken. So meint er. Ach, wie das ja auch gemeint ist, ich weiß nicht, ich habe keine Ahnung. Manchmal versteht man die Pointe nicht von solchen Witzen. Wir machen weiter mit Musik. Hier ist Stefan Weggershausen mit Hello Engel. Und ich möchte bei dieser Gelegenheit liebe Grüße rüberschicken nach Europa, genau genommen nach Berlin, genau genommen nach Berlin-Spandau, an Gabi Gracchi. Ich wünsche Ihnen eine recht gute Besserung. Wie mir zu Ohren gekommen ist, ist es Ihnen in den letzten zwei Tagen nicht so gut ergangen. Und sie ist eine treue Hörerin unserer Sendung. Alles Gute, alles Liebe, Gabi, und ich werde mich erkundigen, wie es so geht. Okay, wir machen weiter mit Musik. Hier ist der Titel Stefan Weggershausen, Hallo Engel.

Ja, herzlichen Dank für diesen Titel. Stefan Wegershausen war das. Hallo Engel, Hello Angel, würde man da in der englischen Sprache sagen. Aber wir sind ja hier in der deutschen Sprache tätig und ich habe hier ein Buch vor mir zu liegen, nämlich das Buch des Heinz Erhardt, der genannt wurde, der große Meister des Lachens von der Zeitschrift Die Welt, und ist auch so viele Jahre nach seinem Tod noch immer einer der Umfragen landet der begnadete Sprachdrechsler und Wortverdreher, so wie man ihn ja nennt, regelmäßig auf einem der Spitzenplätze. Viele seiner zeitlos komischen Gedichte haben Kultstatus. Ich möchte Ihnen zwei kleine süße Gedichte vorlesen, die seinem Gehirn entsprungen sind, und das eine nennt er Der Schauspieler. Er sprach zu seiner Theaterleitung, nachdem er dreimal ausgespuckt, wie man das so macht als Schauspieler, toi, toi, toi, macht man da. Und er sprach zu der Theaterleitung, nachdem er dreimal ausgespuckt, mein Name steht in dieser Zeitung nie eingerahmt, nie fett gedruckt. Dabei spiele ich die längsten Rollen, mal bin ich heldisch, mal geduckt. Ich probe auch, solange Sie wollen, doch niemals bin ich fett gedruckt. Ganz ohne Probe, selbstverständlich, starb gestern er, hat kaum gezuckt. Heute steht er in der Zeitung endlich, schön eingerahmt und fest gedruckt. Ach, naja, hat er so lange warten müssen, bis er sein Leben gelebt hat, um fett abgedruckt in der Zeitung zu stehen. Hier noch eine kleine Geschichte, ein Gedichtchen, ebenfalls entsprungen dem Geiste des fantastischen Heinz Erhardt, dem großartigen Dichter und Wortverdreher und Wortdrechsler. Die Sängerin. Reihenstühle, braune Harte, Eintritt gegen Eintrittskarte, Damen viel vom Puder blasse und Programme an der Kasse. Einer drückte die erste Glocke, Sängerin rückte an der Locke. Leute strömen, manchmal kenne ich Garderobe, 50 Pfennig. Wieder drückt man zweite Glocke, der Begleiter glättet Socke. Kritiker erscheint und setzt sich, einer stolpert und verletzt sich. Sängerin macht Mi-Mi-Mi-Mi im Impresario, tröstet sie. Dritte Glocke schrill und herrisch, sie erscheint, man klatscht wie närrisch. Jemand reicht ihr zwei Bouquets, Dankbarkeit für Freibilliers. Und sie zuckt leis mit den Lippen, beugt sich vor, als wollt sie kippen, nickt, der Pianist macht Töne, Sängerin zeigt weiße Zähne, öffnet zögernd dann den Mund, erstmal oval, allmählich rund. Na, ich will jetzt erstmal die Seite umblättern, um die letzte Strophe Ihnen vorzulesen. Und mit Hilfe ihrer Lungen hat sie hoch und laut gesungen. So sang Schumann, linke Brahms, und beginnt war 8 Uhr abends. Und um 11 Uhr geht man bebend, aber frisch froh, dass man noch lebend heimwärts, legt sich müde nieder. Morgen singt die Dame wieder. Ein komisches Gedicht über die Sängerin, und da hat der Heinz Erhardt so das von sich gegeben im Detail, was da sich tut vor der Vorstellung. Wir machen weiter mit Musik, wir haben noch etwas Zeit, und ich habe hier Sandy von Rai. Jetzt bin ich frei für dich. Hier ist die Sandy von Rai.